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Achtung, da Ihr Spieler spielt jetzt das Walzerlied Zwei Herzen im Dreivierteltakt.

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0: Achtung, Achtung, meine Damen und Herren, hier ist die musikalische Drehbühne mit den Oktoberneuheiten auf Odeon und Gloria Musikplatten. Hinein ins Vergnügen mit dem gleichnamigen Stimmungswalzer auf Gloria.
1: Ach bitte, Herr Kapellmeister, spielen Sie uns doch mal den neuesten Tanzschlager vor, ja?
2: Ach, Sie meinen wohl, hinein!
3: Hinein!
4: Hinein ins Vergnügen, in den Trubel, in den Tanz. 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
0: Was ist denn draußen los? Die ganze Straße ist mit Autos verstopft und das Publikum steht Spalier. Da kommt er ja schon, Beifall prasselt los. Es singt Jan Kipura auf Odeon.

hat er den Bogen raus und ob er ihn hat. Übrigens, Bogen, da ist Georges Boulanger. Und wer führt wohl den Bogen wie er in der russischen Romanze Zwei Gitarren auf Odeon?

0: Ist das nicht ein ganzer Kerl?
1: Ja, das ist halt so, antwortet unser Herbert Ernst Groh mit dem Lied aus dem Tonfilm Ein ganzer Kerl. Auf Odeon. Bitte, Herr Groh.

0: Es ist ein Stückerl Herz dabei.
1: Auf unserer Drehbühne ist aber auch Platz für ein flottes Marschlied. Annemariechen, Annemarei, auf Gloria.

Wir setzen unsere musikalische Drehbühne wieder in Gang. Und fragt da einer, um was es sich dreht? Martha Eckert antwortet ihm mit dem Turmfilmlied: Die ganze Welt dreht sich um Liebe. Aber nur auf Odeon bitte.

Und nun folgt eine Arie aus Rigoletto. 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Valentin Haller vom Deutschen Opernhaus auf Odeon.

So fliegt der eine auf diese, der andere auf jene. Und deshalb beschließen wir unseren musikalischen Reigen mit dem Fliegermarsch aus der Operette Der fliegende Rittmeister. Auf Gloria!

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Ich bin bei dir, Miss Fraser Shirt. Übrigens, der Mann, den Sie da ab und zu mitstummeln hören werden, ist Otto Wilhelm Fischer. Vielleicht gilt es Ihnen.

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1: Zum 10. Male ruft die Fanfare zum Wunschkonzert der Wehrmacht.
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meine Damen und Herren, verehrte Mont Blanc-Freunde, zum ersten Mal in der Geschichte der Betriebsgemeinschaften hat eine Betriebskapelle aus innerer Begeisterung für ihre Arbeit einen Marsch komponiert und ihn ihrem Werk gewidmet. Der Mont Blanc-Marsch, den Sie jetzt hören, soll für Sie gleichzeitig eine Aufforderung sein, sich in Leipzig am Mont Blanc-Messestand Jägerhof davon zu überzeugen, was eine fleißige Schar von vielen hundert Gefolgschaftsmitgliedern in der Arbeit ihres täglichen Lebens zu leisten vermag. Ihr Besuch wird zugleich der schönste Dank an die Mont Blanc-Betriebsgemeinschaft sein, die genau weiß, dass nicht allein ihre gute Ware, sondern auch die intensive Mitarbeit des Einzelhändlers dazu gehört, um den Ruf des Mont Blanc in alle Welt zu tragen. Musik.

0: mich gefreut. Ich persönlich hätte ja manches gern noch besser gesehen. Aber da seine Exzellenz zufrieden waren, will auch ich der Kompanie meine Anerkennung aussprechen. Hoffe aber, dass ihr nicht auf euren Lorbeeren ausruht, sondern weiter stramm und schneidig im Dienst seid, damit die Kompanie als leuchtendes Vorbild in der Armee gilt. Kompanie steht morgen früh, Punkt 6 Uhr, marschbereit. Retet! Fick!
1: Hallo, Traubert! Hast du ein gutes Quartier erwischt?
2: Aber prima, hier das Wässerhaus mit dem grünen Efeu. Schulze liegt auch mit hier.
3: Also wir haben es großartig getroffen. Der Wirt ist ein feiner Kerl.
2: Na, und die beiden hübschen Töchter sind gar nicht.
1: Zwei hübsche Töchter? Ihr habt wieder mal Glück. Ich bin bei einer ganz alten Dame einquartiert.
2: Na ja, also
1: wiedersehen.
2: Forsch, sieh mal da drüben in der Laube sitzen sie.
3: Also gehen wir rüber.
2: Wir stoppen die Damen.
4: Aber bitte, Herr Quartiergäste, bitte nehmen Sie Platz.
2: Bitte, oh, wir sind so
3: fähig. Also in Ihrer Laube sitze ich direkt romantisch.
4: Ja, das ist Adelheids Lieblingsplätzchen.
2: Ah, so. Adelheid hätten Sie, da haben Sie aber einen hübschen Namen ausgesucht.
4: Finden Sie?
2: Ach, reizen.
3: Und wie heißen Sie denn, Fräulein?
4: Ach, das interessiert Sie ja doch nicht.
3: Im Gegenteil, sogar sehr.
4: Meine Schwester heißt Hildegard.
2: Ah, Hildegard, das auch sehr denn. Hübsch.
1: Und ich heiße Traugott.
3: Und ich Horsch.
2: Ach, na, dann kennen wir uns ja alle. Sagen Sie mal, Fräulein Adelheid, haben Sie schon ein Rädchen?
4: Ach, nein.
2: Na, wenn Sie vielleicht Bedarf haben sollten, ich meine...
4: Ach, mit Soldaten, das ist so eine Sache.
2: Na, warum denn?
3: Kennen Sie nicht das schöne Lied? Ja, treu ist die Soldatenliebe.
2: Ja, oder das andere, es war einmal ein treuer Husar.
4: Ja, ja, ja, ja.

0: 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Könnten wir ein bisschen gut sein.
1: Aber wir kennen uns da erst seit heute.
0: Na, das schaut doch nur. Das ist eben Liebe auf den ersten Blick. Darf ich in ein Kistchen gehen?
1: Aber nein, das geht doch nicht.
0: Ach, es wird ja ganz gut.
2: Na, Frau Hildegard, was die kennen wir auch.
1: Sie sind so stürmisch. Und morgen marschieren Sie schon wieder fort.
0: Na, leider, aber wir schreiben denn.
2: Aber sicher, und wenn wir Urlaub haben, kommen wir alle beide.
1: Aber ach, bestimmt, herrlich.
0: Aber ja, sicher. Bestimmt. Dann werden wir noch schwanger werden. Ja, ja.
1: Wie schön der Abend.
2: Ach, besonders zu zweit.
1: Ach ja, wie schön der Mond am Himmel leuchtet.
0: Ja, und die Licht wird er hinter der Wolke verschwinden und dann ist es noch schöner.
1: Ach ja.

0: 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Herein. Ach, Fräulein Adelheid, auch schon munter?
1: Ich habe Ihnen noch schnell Kaffee gebrüht und etwas für unterwegs eingepackt.
0: Ach, Dankeschön, das ist ja reizend. So ein Quartier müsste man das ganze Jahr haben.
1: Ach, Traugott, ich bin so traurig. Sag mir doch noch mal, dass du mich lieb hast.
0: Oh, verflixt, der Kaffee ist aber heiß. Also ganz mächtig lieb, ja, ja, natürlich. Aber es ist die höchste Eisenbahn, ja.
1: Küss mich doch noch einmal.
0: Na ja, gewiss, gewiss. Gerne. Aber nur ehrlich, mein Kind. Wenn mich der Alte erwischt, ist
1: los. Vergiss ja. Mich nicht, Traugott.
0: Nein, wieder die Arme.
1: Halt, halt! Jetzt hat er das Seitengewehr vergessen.
2: Kompanie, stillgestanden! Rüst euch!
3: Schulze, nehmen Sie das linke Ohr tiefer. Nase weg. Mensch, was fällt Ihnen denn ein? Reißt der Kerl das Maul auf und gehen vor versammelter Mannschaft. Meier, etwas zurück. Noch ein bisschen. So, so.
2: Halt! Was will das Mädchen da? Heda, Fräulein, Heda! Was suchen Sie denn meiner Kompanie von?
1: Ach, Herr Feldwebel, der hergefreite Müller hat sein Seitengewehr vergessen und das bringe ich.
2: Was? Der Müller? Ja, wo steckt denn der Kerl?
4: Hier, Herr Feldwebel.
2: Ja, Mensch, sind Sie denn der Steyrels? Kommt der Kerl wahrhaftig halbnackend zum Dienst. Wenn Sie der Haupt erwischt, liegen Sie 3 Tage ins Loch.

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1: Sieh mal einer an. Die wollten ihn nun gleich ganz für sich behalten, was?
0: Ach, ja.
1: 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Der Hauptmann kommt. Stillgestanden! 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Kompanie, 12 Unteroffiziere, 110 Mann, angetreten.
2: Danke!

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Eine von den vielen Müttern. Ihr Sohn ist gefallen. Seine Kameraden haben ihm die Erkennungsmarke abgenommen und alles, was ihm gehörte, seiner Mutter geschickt. Die Mutter hat uns angerufen. Sie sagte, ich habe hier das Notizbuch meines lieben Jungen. Auf der letzten Seite steht ein Lied, das er immer so gerne gesungen hat. Das Lied heißt, Gute Nacht, Mutter. Kann ich das Lied noch einmal hören?

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0: Achtung, Achtung, meine Damen und Herren, hier ist die musikalische Drehbühne mit den Oktoberneuheiten auf Odeon und Gloria Musikplatten. Hinein ins Vergnügen mit dem gleichnamigen Stimmungswalzer auf Gloria.
1: Ach bitte, Herr Kapellmeister, spielen Sie uns doch mal den neuesten Tanzschlager vor, ja?
2: Ach, Sie meinen wohl, hinein!
3: Hinein!
1: Hinein ins Vergnügen, in den Trubel, in den Tanz. Rutschelement, Bombenelement, immer bitte kompakt. Hinein ins Vergnügen.
0: Was ist denn draußen los? Die ganze Straße ist mit Autos verstopft. Und das Publikum steht Spalier. Da kommt er ja schon. Beifall prasselt los. Es singt Jan Kipura auf Odeon.

hat er den Bogen raus und ob er ihn hat. Übrigens, Bogen, da ist Georges Boulanger. Und wer führt wohl den Bogen wie er in der russischen Romanze Zwei Gitarren auf Odeon?

0: Ist das nicht ein ganzer Kerl?
1: Ja, das ist halt so, antwortet unser Herbert Ernst Groh mit dem Lied aus dem Tonfilm Ein ganzer Kerl. Auf Odeon. Bitte, Herr Groh.

0: dann spricht das Gefühl und du merkst, es ist ein Stückerl Herz dabei.
1: Auf unserer Drehbühne ist aber auch Platz für ein flottes Marschlied. Annemariechen, Annemarei, auf Gloria!

Und nun folgt eine Arie aus Rigoletto. Da perlen die Töne, freundlich blick ich auf diese und jene. Valentin Haller vom Deutschen Opernhaus auf Odeon. Freundlich blick ich auf diese und jene.

So fliegt der eine auf diese, der andere auf jene. Und deshalb beschließen wir unseren musikalischen Reigen mit dem Fliegermarsch aus der Operette Der fliegende Rittmeister. Auf Gloria!

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1: Du bist ja wieder reichlich gut gelaunt, du Wunderkind.
0: Wieso Wunderkind?
1: Du hast heute noch denselben Verstand wie mit 6 Jahren.
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0: Ja.
1: Da weiß ich eine glänzende Stellung für dich.
0: Wo denn?
1: Bei den städtischen Gaswerken. Als Ableser der Gasuhren.
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1: Prosit. 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